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1: Ey!
2: Oh mein Gott, Digga, leise.
1: Ich wollte nur kurz Anker aufwecken. Du warst gestern auf der Briminale. Wie war's? Wann warst du denn zu Hause? Um 12 hast du mir noch bei WhatsApp geschrieben.
3: Ich bin noch hier auf der Briminale.
2: Digga, um kurz vor 12 bin ich gegangen, bevor dann alle nach Hause gegangen sind, damit ich mir noch einen Scooter nehmen kann.
1: Oh, schlau.
2: Und ja, smart, ne? Und dann war ich irgendwie, Digga, ich war um 12:30 oder so im Bett. Hab natürlich jetzt auch einen Mieskater.
0: Effektiv geschlafen um 1 wahrscheinlich erst, ne?
2: Ja, nee, ich glaube, ich war wirklich in 5 Minuten weg.
0: Okay, krass.
2: Arsch, Junge. Aber war geil, Alter. Hat richtig Bock gemacht. Bremen war am Start. Am Anfang war noch irgendwie die Flut da. Die Weser hat voll reingedrückt.
1: Stimmt.
2: Aber davon haben wir uns nicht beeinflussen lassen. Wir sind
0: beeinflusst.
2: Haben Party gemacht.
0: Fluss.
1: Oh, dann hast du jetzt 4 Stunden Zeit, um hier wach zu werden.
2: Oh,
1: um dann
2: Gott.
1: Wieder zu Hause schlafen zu gehen.
2: Oh.

0: endlich Sommerferien. Und jetzt?
1: Thank you for your attention. Please sit back, relax and enjoy your flight.
0: Ey, das wäre natürlich Jackpot, ab in Urlaub. Oder habt ihr vielleicht noch gar keinen Plan, was so abgehen wird?
2: Ja, viele fliegen ja weg, besuchen vielleicht auch die Family im Ausland. Ich habe jetzt zwar keine 6 Wochen Ferien, leider, aber irgendwie fühle ich, also Bro, ich muss weg, so weißt du, ich will raus,
0: ja,
2: ich muss irgendwie an den Strand oder so, keine Ahnung. Und ihr habt auf jeden Fall auch schon Pläne für den Sommer.
3: Nach Kroatien für 2 Wochen mit der Familie noch ein letztes Mal.
4: Ich fliege nach Lorette Mar mit Freunden. Unser Hotel hat so einen Katamaran und da wollen wir so eine Tour machen.
5: Ich freue mich auf den Sport, also ich bin jetzt in einem neuen Volleyballverein und da kommen dann ganz viele Turniere auf mich zu und da habe ich Bock drauf.
6: Vielleicht nach Bielefeld fahren zu meinen Cousinen, weil ich würde die schon gerne wiedersehen.
7: Wandern würden wir gerne.
8: Oder an den Werdersee.
9: Ich mache Teamerin bei einer Jugendreisenagentur für 3 Wochen in Italien.
0: Oh, Teamerin ist natürlich eine gute Idee. Da arbeiten und Urlaub machen gleichzeitig ist natürlich Jackpot. Aber was auch immer gut ist, wenn man jetzt halt nicht weg kann oder will, Sommerferienprogramm, ne?
2: Ja, und da haben wir es mal abgecheckt. Es gibt voll viele in Bremen, in den Stadtteilen und Freizeits und so, aber auch beim Sportgarten, in der Stadtbibliothek, so 1000 Sachen, richtig geil. So Graffiti und Kunstworkshops, auch mega cool. Also alles Mögliche kann man da machen, auch kostenfrei. Also checkt das sonst mal ab, falls ihr noch keine Pläne habt.

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0: Boah, gestern Priminale und ja. Ich weiß nicht, ich glaube, nachdem der erste Act, das war ja DJ, Reiki, genau, Reiki. Nachdem sie aufgelegt hat, gab es eine kurze Umbaupause und da hat sich Hood Training die Bühne kurz geschnappt und die haben eine Push-Up-Challenge gemacht. So. Ah. Und dann waren die so, ja, gibt's Leute, die hier ihr Ego ein bisschen überschätzen? Überschätze ich mein Ego ein bisschen. Da haben wir Push-Up-Challenge gemacht. Waren auch einige Girls dabei, fand ich richtig stabil.
1: Mhm. Also aber die ganze Bühne war voll mit Leuten, die Liegestütze machen.
0: Unten vor der Bühne quasi, auf so einen Halbkreis an Leuten drum. Waren auch echt einige Leute da, die zugeguckt haben. Mhm. Und es waren so, wir waren glaube ich 10 Leute insgesamt. Mhm. Davon so 3-4 Girls, also eine gute Quote auch.
1: Okay, jetzt eier nicht so rum, Mann. Wie viele hast du gemacht 30. und hast du geschafft? 30?
0: 30 und die haben auch gehört bei 130.
1: Bei 130?
0: Bei 130, Alter, das ist so crazy gewesen. Ja. Und ich, Digga, ich spüre meine Arme jetzt noch. Ich würde jetzt noch. Aber war geil, war stabil, Digga. Bremen wirklich stabil.
1: Also hast du nicht nur Muskelkater, also Kater und Muskelkater.
0: Ja, alles.

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1: Cardi B war das um 6.31 Uhr.
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3: Bundeskanzler Merz hat die geplanten Änderungen bei Krankschreibungen verteidigt. In der ARD hat er gesagt, die Rückkehr zur Krankschreibung ab dem ersten Tag helfe, die hohen Krankenstände zu senken. Die Regelung knüpfe an die Zeit vor der Corona-Pandemie an. Unternehmen könnten aber eigene Vereinbarungen treffen. Wegen schweren Waldbränden in Südafrika müssen immer mehr Menschen ihre Häuser und Unterkünfte verlassen. Nachdem in Saint-Marie-le-Mer ein neues Feuer ausgebrochen war, mussten fast 3000 Menschen in Sicherheit gebracht werden. Europameister Spanien steht im Achtelfinale der Fußball-Weltmeisterschaft. Die Spanier haben gegen Österreich mit 3:0 gewonnen. In der Nacht konnte sich Portugal im kanadischen Toronto gegen Kroatien durchsetzen mit einem 2:1. Bedeutet, Spanien und Portugal treffen im Achtelfinale aufeinander. Und das Wetter heute Morgen erstmal relativ sonnig. Zwar noch ein bisschen kühl, gerade so um die 13 Grad. Aber das klettert noch auf so ja, milde 20 Grad hoch. Zwischendurch mal ein bisschen Regen.
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1: Und ich bin mit, moin Freunde, schönen Start in den Freitag.
3: Wow.
1: Wie geil ist es?
3: Boah,

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0: Portugal ist im Achtelfinale.
1: Rafael Leão, Kopf von Wirklichkeit, Tor! Gonçalo Ramos! Vierte Minute, Portugal dreht durch, die Portugiesen feiern eine fette Party.
2: Es war auch eine knappe Kiste, oder?
0: Es war auch die vierte Minute der Nachspielzeit, also nicht die vierte Minute am Anfang.
2: Gefragt.
0: Ja, sondern es war einfach so kurz vorm Ende, es stand vorher 1-1 gegen Kroatien und dann hat Portugal das Entscheidungstor gemacht. Dann wurde Kroatien auch noch kurz danach, die haben den Tor geschossen, Das wurde ihm wieder aberkannt, also es war wirklich...
2: So wie bei Deutschland einfach am Ende.
0: Schade für Kroatien, die sind jetzt raus, Portugal weiter, Cristiano Ronaldo hat auch noch ein Tor geschossen, das erste. Spanien hat gewonnen, davor schon gegen Österreich. Das heißt, Unsere Werder-Spieler Romano Schmid und Marco Friedl sind raus. Ciao. Jetzt wieder ab nach Bremen Training machen. Wir wollen Bundesliga gut spielen. Aber das heißt natürlich jetzt, dass Spanien gegen Portugal spielt. Und das
2: ist
0: natürlich
2: das
0: auch
2: WM
0: so
2: dieses Jahr,
0: rivalitätsmäßig voll groß. Die beiden Länder sind nebeneinander. Das eine ist das kleinere, das andere ist das größere. Ja. Aber natürlich auch so Lamine Yamal, der 18-Jährige, der gerade zum Superstar der Welt wird oder
2: gegen
0: es schon
2: Ronaldo.
0: Ist. Gegen Ronaldo. Da sind so
2: gegen
0: viele Stories. Drin in diesem Spiel. Das ist jetzt
2: ich
0: schon
2: liebe
0: geil.
2: Alles da dran. Ich das liebe auch, was diese WM mit den Favorit-Mannschaften macht, dass die ganze Zeit so auf die Fresse bekommen und sich dann so hochkämpfen müssen wieder. Ist irgendwie geil.
0: Ja, es sind schon irgendwie echt viele coole Geschichten drin. Und jetzt spielen die Montag um 21 Uhr. Portugal gegen Spanien.
2: Das gucke ich mir auf jeden Fall an.
0: Achtelfinale. Und übrigens, wenn ihr jetzt gerade schon wach seid und jetzt nach unserem kurzen Talk über Fußball denkt, oh mein Gott, ich will unbedingt Fußball gucken. Jetzt gerade, 80.
2: Stimmt.
0: Minute, Schweiz gegen Algerien. Und die Schweiz führt 2-0. Läuft.
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Montez geht auf Tour. Also ja, Montez bringt erstmal im August sein neues Album raus. So ist das mit dem Glück. Und dann geht es auf die 15 Jahre Montez Tour. Und jetzt denkt ihr vielleicht, 15 Jahre, warte mal, ist auf und ab, wo es so richtig losging bei ihm, nicht irgendwie so 4, 5, vielleicht 6 Jahre alt. Ja, das stimmt, aber Montez ist schon länger am Start, als man denkt. Er war ja schon ganz früh bei Kool Savas unter Vertrag, hat da gerappt, hatte allerdings auch noch anders geklungen und ehrlicherweise muss man auch sagen, hat das noch nicht so viele Leute interessiert, sonst würden ja alle auch damals schon ganz viel von Montez gesprochen haben und vielleicht wäre er auch damals schon so erfolgreich gewesen, wie er jetzt ist. Bei manchen dauert das halt ein bisschen länger, bis es knallt und bei Montez hat es dann eben so richtig geknallt. Die Tour läuft schon, wenn ihr auf seiner Instagram-Seite mal guckt, so von den letzten Konzerten, egal ob das Berlin war oder Ulm, das sind alles so Open-Air-Konzerte und es sieht alles richtig geil aus. Es ist so voll, die Leute singen jeden Song mit und so. Es ist wirklich so wie so eine Filmstory. So, er fängt so an als Rapper, klappt nicht so richtig, ist aber schon voll früh am Start und dann irgendwann mit ein bisschen Verzögerung scheppert's, aber wie gesagt, dann halt so richtig. Und wenn ihr ihn auch noch sehen wollt, dann könnt ihr das machen. Er ist nämlich auch noch im Beach Club Neten. Ja, am 29. August ist noch ein kleines bisschen hin. Doppelt geil, weil da ist das neue Album schon rausgekommen. Das kommt nämlich 2 Tage vorher. Und dann könnt ihr da direkt ein bisschen Party machen mit Montez. Und der Song hier wird auch drauf sein auf dem neuen Album. Das hier ist, wie es ist, bei Bremnext.

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0: Still D.R.E. ist das von Dr. Dre und Snoop Dogg um gleich 7 Uhr hier bei Bremen Next.
1: Jubi, am Freitag, Leute, wir haben es fast geschafft.
0: Die Woche, wie schön ist das,
1: fast
0: oder?
1: Vorbei. Ey, und honestly, ich hätte auch gestern nicht mit der Breminale so abgehen können, wenn ich nicht wüsste, heute ist der letzte Tag, Alter.
0: Ja, du hast ja durchgezogen, bis 12 Uhr warst du bei der Breminale.
1: Es war auch wirklich, ich habe die ganze Zeit die Leute um mich rum so genervt, weil ich die ganze Zeit war so, Digga, 4.30 Uhr geht mein Wecker, 4.30 Uhr. Und die waren so, Digga, halt deinen Maul, dann verpiss dich halt. Ich war so, nein, ich kann nicht.
0: Aber du hast ja geschafft.
1: Ja, naja, gut, 3 Stunden haben wir noch, also
0: du hast schon mal eine Stunde geschafft.

0: chapter. Sean Paul und Keisha Cole sind das und wir gehen mit dem nächsten Song zumindest ein kleines bisschen in die Zukunft. Aber trotzdem ist er noch ein Classic, den wir wieder aus der Schublade rausholen. 2017 ist er rausgekommen. Tretman, Bones MC und Raf Camora waren ja...
1: geiles Line-Up.
0: Ist so. Und rund um diese Palme aus Plastik 1 und 2 Zeit waren die ja auch voll das Dreamteam. Und Gott sei Dank ist jetzt ein Song, der aber auf dem Tretman-Album gelandet ist. Also Tretman war ja bei Palme aus Plastik 1, glaube ich, ein oder zweimal drauf und auf 2. Und umgekehrt sind Bones MC und Raf dann auch mal aufs Tretman-Album raufgegangen und haben da auch Songs zusammen gemacht.
1: Geil.
0: Und das ist einer von seinem Album, ist aber eigentlich genau der Vibe, ist genau aus der Zeit, ist so.
1: Ist ein Brett?
0: Ist ein Brett. Sommer 2017 Brett. Gott sei Dank. Tretman, Bones und Raf gibt's jetzt. Mein

0: Wetter war regnerisch, Weser kam näher, aber wir waren natürlich trotzdem wie immer am Start bei der Breminale und natürlich vor allem bei uns vor der Next Stage.
1: Ja, und ihr wart auch am Start, ab 18 Uhr sogar schon, richtig geil. Und wir haben ja die Woche immer mal wieder so philosophiert, was muss man mitnehmen auf dem Festival? Du hast die ganze Zeit gesagt, Geld. Und vielleicht haben sich da ein paar Inspirationen geholt.
2: Regenjacke, Regenschirm, Geld.
3: Auf jeden Fall Geld.
4: Wenn man natürlich trinkt, Alkohol.
5: Bier.
2: Wasser.
1: Ja, so. Kann man machen. Ist basic, aber stabil.
0: Ja, finde ich auch. Und ein Kollege hat einen ganz speziellen Tipp für euch, denn er spricht aus Erfahrung.
5: Unbedingt ein Fahrticket. Ich wurde kontrolliert. Ich habe eine Fahrstrafe bekommen. Also Fahrticket, Semesterticket, irgendwas. Und Spaß.
1: Ja, und dann ist halt das Geld weg, ne? Das ist dann miese.
0: Ja, das stimmt. Egal, der Next Tag ist leider schon rum. Breminale geht aber noch weiter. Also heute hin am besten mit, ja klar, Ticket.

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0: Für 2 Euro den ganzen Tag schwimmen? Ja, locker easy. Das geht für die nächsten 2 Wochen im Westbad in Walle.
1: Digga, ich weiß nicht, wann man das letzte Mal für 2 Euro irgendwas machen konnte, ehrlich gesagt. Und da sind nicht nur wir Fan.
2: Ich lade herzlich ein. 2 Euro für alle erstmal, bis der Freibadbereich auch eröffnet wird. Es wird noch ein paar Tage dauern, aber wir freuen uns jetzt erstmal über die schöne neue Halle, die neue Atmosphäre. Das Westbad ist grandios geworden.
1: Ja, das sagt die Sportsenatorin Högel.
0: Ja, jetzt muss man aber ehrlicherweise auch sagen, das Westbad ist aktuell nur ein Hallenbad. Also Freibad ist dicht. Trotzdem, wenn man Bock hat auf ein paar Bahnen, warum denn nicht?
1: Ich check's auch komplett. Das Schwimmbad war ja für 3 Jahre jetzt zu, wurde abgerissen, neu gebaut, dies, das. Jetzt ist das Hallenbad ready und offen. Und in 2 Wochen, also markiert's euch im Kalender, da kommt dann auch das Freibad dazu.
0: Dann ist es allerdings wieder vorbei mit den 2 Euro, dann kostet es 1 Fünfer. Aber ey, so lange, wie es jetzt irgendwie noch so ein Schnapper ist und jetzt gerade ist eben ein bisschen grau draußen, warum nicht Hallenbad? Könnt ihr machen im Westbad für 2 Euro Eintritt.

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0: Dai Dai war das von Shakira und Burna Boy um gleich 7:30.
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2: Bundeskanzler Merz hat die geplanten Änderungen bei Krankschreibungen verteidigt. In der ARD hat er gesagt, die Rückkehr zur Krankschreibung ab dem ersten Tag helfe, die hohen Krankenstände zu senken. Die Regelung knüpfe an die Zeit vor der Corona-Pandemie an. Am Tag vor dem Bundesparteitag der AfD in Erfurt bereitet sich die Stadt auf zahlreiche Aktionen vor. Ein Aktionsbündnis will zum Beispiel nach eigenen Angaben versuchen, den Parteitag mit massenhaftem Ungehorsam zu verhindern. Außerdem sind für das Wochenende mehr als 30 Versammlungen angemeldet. Die Behörden erwarten ungefähr 50.000 Demonstranten und Demonstrantinnen. Europameister Spanien steht im Achtelfinale der Fußball-Weltmeisterschaft. Die Spanier haben gegen Österreich mit 3:0 gewonnen. In der Nacht konnte sich Portugal im kanadischen Toronto gegen Kroatien durchsetzen mit 2:1. Und gerade hat noch die Schweiz gegen Algerien gewonnen mit 2:0. Und das Wetter heute Morgen relativ grau. Zwischendurch guckt immer mal wieder die Sonne raus. Und die Temperaturen sind aktuell auch noch, ja, bisschen niedrig bei 14 Grad.
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0: Entscheidung gefallen. Nagelsmann tritt als Bundestrainer zurück.
2: Echt jetzt?
0: Steht jetzt gerade überall.
2: Überall? Krass.
0: Sky, Bild und wahrscheinlich ploppen jetzt auch nach und nach alle anderen so auf.
2: Honestly.
0: Ey, also der hat sich wahrscheinlich noch eine dicke Abfindung geben lassen. Denke ich mal, weiß ich nicht, weil der hatte ja eigentlich noch 2 Jahre Vertrag über Nagelsmann. Deswegen hat das ja so lange in Anführungszeichen gedauert. Das ist jetzt ja erst 4 Tage her. Aber ist auch gut so. Ja. Was jetzt da in den letzten Tagen noch rausgekommen ist an der Verein hinter den Kulissen. Und ich glaube, die Stimmung und der Vibe ist noch einfach
2: schlecht.
0: Verdorben. Und jetzt muss Klopp kommen.
2: Boah, sagst du?
0: Muss.
2: Meinst du, der tritt jetzt aus dem Schatten hervor und so,
0: muss.
2: Ich rette...
0: So.
2: Die deutsche Mannschaft.
0: Jürgen Klopp kommt jetzt und rettet uns. Aber ja, erstmal Nagelsmann weg. Das war's.

Es geht hier Schlag auf Schlag auf Schlag. Bad Moms J ist wieder da mit der neuesten Single. Ihr Album Haus im Meer kommt ja am 4. September. Und gefühlt kommen da gerade alle ein, zwei Wochen neue Songs raus von Bad Moms J. Und alle knallen und alle klingen aber auch komplett unterschiedlich. OMG heißt die neueste Single, die heute rausgekommen ist. Und die gibt mir so ein bisschen Retro, bisschen Cheerleader-Vibes. Das werdet ihr gleich merken, weil der Beat einfach so gemacht ist, aber auch das Musikvideo gibt mir so Retro-USA-Cheerleader-Vibes. Also es wird sehr, sehr viel getanzt in diesem Video. Am Anfang auch die ganze Zeit vor so einer, ich sag mal, wie so einer Wolkentapete, wie so ein Fotoshooting, wenn man sich so 90er-Jahre-Schulfotos aus den USA anguckt. Wisst ihr, was ich meine? Aus diesen Jahrbüchern. Und da kommt dann Bad Moms J, es kommt Cheerleader, später wird im Regen getanzt. Also es wird sowieso sehr, sehr viel getanzt. Dieses Musikvideo ist ein halber Film. Die Fans in den ganzen YouTube-Kommentaren eskalieren komplett. Also wegen dem Video, aber auch wegen dem Song an sich. Also Bad Moms J hat auf jeden Fall einen Lauf. Ich weiß gar nicht, wie viele Banger die bis September noch rausbringen will, bis das Album dann tatsächlich da ist. Aber hier ist auf jeden Fall der nächste. OMG. Jetzt für euch bei Bremen Next.

0: Anka hat einen Kater. Anka ist müde. Anka ist im Arsch.
1: Boah, Junge, Priminale hat wirklich so reingeknallt. Ich war noch bis 12 da. Eins habe ich effektiv gepennt. Also rechnen kurz 3 Stunden Schlaf und Kater halt oben drauf.
0: Aber die große Frage ist jetzt, Jasmin, wie kriegen wir sie wieder hin?
2: Ja, auf jeden Fall trinken, trinken, trinken. Und zwar, Anka, kein Alkohol. Ach, surprise. So. Durch den Alkohol ist dein Körper nämlich dehydriert. Das heißt, du brauchst ganz, ganz viel Flüssigkeit. Und da kann zum Beispiel auch helfen, nicht nur Wasser zu trinken, sondern auch isotonische Getränke oder ganz leicht gemischte Fruchtsäfte oder so. Da sind nämlich nochmal mehr Mineralien drin.
1: Ich habe hier mein Wasserglas schon, auf jeden Fall, kurz ASMR. Aber Mineralien sind Salze, oder?
2: Ja, nicht ganz. Also Mineralien sind Salze, die dein Körper braucht. Zum Beispiel Natrium, Kalium oder Magnesium. Ja. Und ein paar davon sind halt auch Bestandteile von Salzen.
0: Okay. Okay, alles klar, logisch. Also Mineralien sind wichtig nach dem Saufen.
2: Ja, sowieso, weil du halt dehydriert bist. Also man kennt es, wenn du anfängst zu trinken, fangen die ersten 30 Pinkelpausen schon an. Und dadurch hast du ja auch total viele Mineralien verloren. Und die kannst du dann wieder gut auffüllen. Zum Beispiel durch Salzstangen oder auch saure Gurken. Die pushen nämlich Natrium und Chlorid. Nüsse zum Beispiel pushen dein Magnesium. Oder du ballerst dir halt einfach eine Magnesiumtablette oder Elektrolytlösung.
1: Boah, also so saure Gurken zum Frühstück
2: Banger.
1: Weiß ich jetzt nicht.
0: Da müsstest du halt direkt kotzen und dann müsstest du wieder mehr trinken. Könnte so ein endloses Kreislauf werden. Aber wenn ihr sonst den ultimativen Kater-Tipp noch habt, meldet euch gerne bei WhatsApp rein und wir testen den dann. Beziehungsweise Anka. 0173 76 90 93. Sagt mal Bescheid. Wie retten wir sie? See.

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0: Breminale Kater ist da. Also nicht bei mir, aber bei Anka. Und die Frage ist, wie kriegen wir Anka zurück ins Leben? Wie helfen wir ihr auf die Beine?
1: So, und Erika hat uns jetzt hier eine Nachricht geschickt und ich weiß nicht, ehrlich gesagt. Sie hat geschrieben, probiert mal Zuckerrohrmelasse, was auch immer das ist. Ich habe keine Ahnung. 1-2 Teelöffel in warmes Wasser auflösen und trinken hört sich so ein bisschen an wie einfach Elektrolyte, ehrlich gesagt.
0: Hm.
1: Und
0: jetzt kommt, aber hört sich auch ein bisschen cooler an, Zuckerrohrmelasse. Keine Ahnung, was das sein soll.
1: Hört sich auch an wie aus dem Labor, ehrlich
0: gesagt. Ich finde, das hört sich an wie so ein Sirup, was man so reinmacht und dann schmeckt das so nach Cola
1: Scheiße.
0: Oder so.
1: Na, weiß ich nicht, nee. Und das Zweite, was sie gesagt hat, ist Teelöffel Kokosöl.
0: Ja.
1: Digga, dann kotze ich direkt.
0: Also, hä, was hast du denn gegen Kokosöl? Hör mal auf, Mann, du bist ein bisschen
1: so
0: zu negativ.
1: Öl,
0: hier. Was hast du denn gegen Kokosöl?
1: Öl?
0: Ja, aber das ist doch so ein bisschen runter. Hart auch so erstmal Kokosöl.
1: Boah, öh.
0: Und außerdem
1: also,
0: schmeckt das nach Kokosnuss.
1: Ich
0: glaube, du bist ein bisschen am Haten. Kokosöl und Zuckerrohrmelasse klingt für mich wie ein Schokoriegel.
1: Sie hat noch geschrieben, Brathering Rollmops.
0: Okay, nee, das ist too much. Erika, das war jetzt einer zu viel. Da bin ich auch raus.

0: Sorry war das von Joel Corey hier bei Bremen Next.
1: Mr. Worldwide. Sorry, Corey.
2: Was?
1: Wie du das gesagt hast.
0: So. Ja, klar.
2: So, als
3: siehst auch
2: du
3: ein bisschen so aus, ehrlich gesagt, ja, wie Mr. Worldwide.
1: Als hättest du so ein Jahr in den USA gelebt und könntest jetzt kein Deutsch mehr sprechen.
0: Yes.
2: That's how it is.
0: That's me.
2: Yeah.
0: Mr. Worldwide.
2: Have a good day.
0: Yes.
2: Bye.

0: Junge, was soll das für eine Halbzeitshow werden beim WM-Finale? Also, sie hier ist schon bestätigt. Shakira, na klar, macht er hier auch den offiziellen WM-Song mit Die Die. Dann sind aber auch schon die hier bestätigt. Einfach Shakira und BTS bestätigt bei der Halbzeitshow fürs WM-Finale. Und jetzt gibt es auch noch Gerüchte, dass er hier auch noch obendrauf dazukommt.
1: Ja, Justin Bieber einfach, was geht ab? TMZ News hat das berichtet, das ist so eine Celebrity-Klatsch-und-Tratsch-Seite und er hat es jetzt selber noch nicht bestätigt, aber allein das Gerücht ist schon so, what the fuck?
0: Ja, also, vor allem, wo sollen die alle hin? Also ich habe schon gelesen, dass die Halbzeit im WM-Finale wohl länger sein soll als eine normale Halbzeit bei einem Fußballspiel.
1: Max aber.
0: Die sollen wohl irgendwie auf 20 oder 25 sogar
1: echt
0: gehen, ja, was viele Fußballfans schon scheiße finden, weil so kannst du als Spieler natürlich auch voll aus dem Rhythmus kommen.
1: Ja.
0: Aber so für die Show ist es natürlich krass. Also ich meine, was wäre das für ein Line-Up? Das dann, stell dir mal vor, du gehst da so hin, guckst WM-Finale, was ja schon geil genug ist und kriegst noch in der Halbzeit ein kleines Festival.
1: Ja, ja,
0: also. So. Also ist schon, wie gesagt, offiziell ist das noch nicht, aber es wird so oder so, glaube ich, sehr, sehr krank.

0: Okay, halt, stopp. Die Halbzeit beim WM-Finale soll doch nur eine Viertelstunde sein. Die wollten das erweitern auf 25 oder 30 Minuten.
1: Ja, da hat sich der IFAB, genau, IFAB aber eingeschaltet. Das ist so Regelhüter quasi von Fußball.
0: Ist auch besser so. Ist jetzt heute Morgen ein Artikel rausgekommen auf tagesschau.de, da haben wir das nämlich gerade nochmal gecheckt, weil wir uns jetzt selber auch nicht sicher waren, weil wir haben das mal so, mal so, mal so. Aber nee, das heißt BTS, Shakira, eventuell Justin Bieber
1: Madonna.
0: Und auf jeden Fall auch Madonna müssen in eine 11-minütige wegen Auf- und Abbau von diesen Bühnen Halbzeitshow gequetscht werden.
1: Das ist crazy. Also das wird den kompletten Rahmen sprengen.
0: Viel Spaß.

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1: Cuffit war das von Beyoncé um 8:30.
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3: Die von der Bundesregierung geplanten verschärften Regeln für Krankschreibungen stoßen auf viel Kritik. Ärzte und Krankenkassenvertreter warnen vor überfüllten Praxen und zusätzlicher Bürokratie. Kanzler Merz und Vizekanzler Klingbeil haben die geplanten Verschärfungen erstmal verteidigt und dazu aufgerufen, die Beschlüsse umzusetzen und nicht zu zerreden. Am Tag vor dem Bundesparteitag der AfD in Erfurt bereitet sich die Stadt auf zahlreiche Aktionen vor. Ein Aktionsbündnis will zum Beispiel nach eigenen Angaben versuchen, den Parteitag mit massenhaftem Ungehorsam zu verhindern. Außerdem sind für das Wochenende mehr als 30 Versammlungen angemeldet. Die Behörden erwarten ungefähr 50.000 Demonstranten und Demonstrantinnen. Bundestrainer Julian Nagelsmann soll Medienberichten zufolge gleich seinen Rücktritt erklären. Er soll nach der Krisensitzung beim DFB gestern zu dieser Entscheidung gekommen sein. Das berichtet der TV-Sender Sky und die Bild. Bei der Fußball-WM stehen außerdem 3 weitere Teams im Achtelfinale: Spanien, Portugal und die Schweiz. Und das Wetter heute Morgen relativ ausgeglichen, würde ich sagen. Gerade scheint noch die Sonne und es gibt blauen Himmel mit ein paar Wolken. Hier wird mir auf der Karte aber auch einiges an Regen angezeigt. Gucken wir gleich mal, ob da was runterkommt. Die Temperaturen so um die 16 Grad.
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1: Ja, und ich habe jetzt auch nochmal gelesen, Klopp soll kommen. Also auch von Sky, die sind da gerade natürlich total am Start und machen da schon irgendwelche Live-Schalten von irgendwo auf Instagram, sehe ich irgendwelche Videos. Aber das wäre natürlich geil. Die Frage ist nur, ob jetzt quasi Julian Nagelsmann heute da seinen Instagram-Post macht oder wie auch immer er sich verabschieden wird. Und dann Klopp direkt vorgestellt wird oder ob da jetzt noch die WM abgewartet wird oder ob es vielleicht auch jemand ganz anderes wird. Aber ich sag dir jetzt ganz ehrlich, wenn jetzt Julian Nagelsmann rausschmeißen und da kann jetzt ja voll der super Trainer kommen, aber auch wenn den keiner kennt oder den auch nur ein paar Leute scheiße finden, kann das schon nichts werden. Ich glaube, es kann eigentlich nur Jürgen Klopp werden, einfach damit alle sagen, weil auf den können sich alle einigen, den finden alle cool und da wäre direkt so eine Euphorie. Weißt du, wie ich meine?
3: Du musst mir gleich mal erklären, warum der so gut ist, weil ich bin wirklich gar nicht drin. Aber ja, ey, Klopp, komm ran.

0: Ach, das war's schon wieder mit Breminale. Also zumindest, was unsere Bremen Next Stage angeht. Da ging's gestern ab. Ganz, ganz viel Action. Kesia war da, Litos, Miles, dann am Ende noch mit dem Abriss. Und Jamin war natürlich auch da. Und mit dem haben wir noch ein bisschen geschnackt, weil bei dem geht genremäßig ja einiges. Also das geht von Gesang zu Rap, von entspannt bis Turn-Up. Alles ist irgendwie mit dabei. Und er hat uns mal erzählt, warum, woher?
1: Ich gehe tatsächlich immer nach Gefühl. Ich habe auch noch viel mehr verschiedene Genres im Petto eigentlich, aber man will die Leute nicht überfordern. Aber ich denke mir so, es ist zu schade, um einfach nur einen Film zu fahren. Und denke mir, man sollte sich da künstlerisch ein bisschen austoben. Und deswegen versuche ich immer relativ breit gefächert zu bleiben.
0: Ja, ich glaube auch, das ist die richtige Einstellung und bei ihm funktioniert es ja offensichtlich. Nur wie macht man das in so einer Zeit, wo gefühlt jede Woche 100 neue Rapper und Rapperinnen aufploppen, trotzdem erfolgreich zu sein?
1: Du musst checken, es ist ein Marathon, es ist kein Sprint. Gerade heutzutage mit Social Media, du darfst dich nicht von Zahlen beeinflussen lassen, weil viele Leute denken sich, boah, ich will das nicht posten, ich will das nicht machen. Am Ende ist voll cringe, wenn keine Zahlen hat oder so. Aber da muss am Ende des Tages jeder durch. Und das kann einmal so sein. Wir wissen alle, TikTok-Algorithmus ist unberechenbar. Und für mich ist es einfach, ohne Leidenschaft wäre es nicht möglich. Und deshalb ziehen wir weiter durch.
0: Ja, einfach machen ist wahrscheinlich der beste Tipp. Und wenn ihr euch jetzt fragt, wie hat das eigentlich ausgesehen da gestern auf der Breminale, auf der Bremen Next Bühne davor und drumherum, dann geht jetzt doch mal schnell auf unseren Instagram-Account. Da könnt ihr noch ein bisschen was sehen. Und hier gibt es jetzt Jamin zusammen mit Dardan. Das hier ist Highlight.

0: wenn man ein kleines Kind ist, ist ja irgendwie logisch, die Eltern, vorausgesetzt natürlich, man hat welche und wohnt bei denen, sind so das Wichtigste im Leben. Und so älter man wird, ist auch irgendwie logisch, entfernt man sich natürlich immer so ein bisschen mehr von seinen Eltern.
1: Ja, ja, aber sich von den Eltern entfernen in so einem normalen Maß ist halt dann schon nochmal was anderes als so, man redet weniger als einmal im Monat. Und das ist tatsächlich gar nicht so selten. Ja. Jasmin, was
2: ist
1: da los?
2: Ja, also ich habe eine Studie gesehen, die ist zwar schon ein bisschen älter, aber da hat Quarks nochmal was zu gepostet. Und demnach entfernen sich viele Kinder von ihren Eltern. Betroffen sind davon 20% von den Vater-Kind-Beziehungen, also die entfernen sich einfach voneinander, und 10% von Mutter-Kind-Beziehungen.
0: Also entfernen ist weg, weg.
1: Genau. Ja, ja. Weniger als einmal im Monat reden.
2: Genau, ja, genau, okay. Genau.
1: Das ist halt schon heftig, aber gibt es da Gründe für?
2: Ja, also die häufigsten Gründe sind zum Beispiel, wenn Eltern ihre Kinder durch ihre Worte verletzen und halt einfach basically nicht so richtig wertschätzen. Mhm. Oder, ich glaube, es ist auch so ein Klassiker, Eltern haben eine komplett andere Vorstellung für das Leben der Kinder und Kinder stehen dann halt für sich ein und dann clasht das halt,
1: Digga,
2: einfach.
1: Wie viele Leute ich kenne, die sagen so, wenn ich das mache, dann enterbt mich meine Familie. Ja. Und ich denke so, hä?
2: Ja, ich schwöre, also sowas ist auf jeden Fall sehr oft. Es gibt aber auch Extremfälle, zum Beispiel Gewalt oder auch Vernachlässigung.
0: Ja, ja, okay, das ist dann nochmal, ne, auch nochmal eine Stufe krasser, finde ich. Aber grundsätzlich finde ich das auch erstmal so, weiß ich nicht, schon überraschend, dass das bei so vielen ist und wenn man wirklich so komplett den Kontakt abbricht, ne?
2: Ja und nein. Also ich meine, wenn das Verhältnis ultra toxisch ist, dann kann wenig oder kein Kontakt auch total positiv sein. Kann aber auch auf der anderen Seite dazu führen, dass du psychisch belastet bist oder auch einfach crazy die Verlustängste hast, weil dich das deutlich mehr nimmt, als du irgendwie wahrhaben willst. Ja. Was ich aber krass fand, laut der Studie bleibt dieser Kontaktabbruch oder dieser minimale Kontakt oft nicht dabei. Also wirklich mehr als die Hälfte, die nähern sich auch irgendwann wieder richtig an.
1: Ja, und wenn ihr gerade mit euren Eltern vielleicht struggelt, ihr seid auf jeden Fall nicht alleine damit.

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0: ist eine Lie. Ich glaub in mir drin ist Streit.
1: Das ist Streit von Marco. Aber hier gibt's keinen Streit. Hier gibt's Brötchen, Cappuccino.
2: Boah, ja,
1: Jasmin redet über ihre Füße. So.
3: aber warum sagst du das so random jetzt gerade?
1: Was denn?
3: Du ekliger Digga! Du offendest sie auf.
1: Das ist jetzt ein normaler Frühstückstalk. Keine Ahnung.
3: Ich habe gesagt, dass ich mir Premium-Chaya-Paket morgen Maniküre-Pediküre abhole.
1: Ja.
3: Ja,
1: geil, ist doch in Ordnung.
3: Willst du mitkommen morgen?
2: Okay, Leute.
1: Brauchst du noch
3: White
1: ein paar Tipps?
3: Toast.
1: Ja, finde ich gut.
3: Ja, kannst du ja auch machen lassen.
1: Ach so, nee, ich dachte, ich soll dich unterstützen.
2: So, Leute.
3: Nee, aber du kannst ja auch selber mal eine Pediküre machen
2: schönen
3: lassen.
2: Schönen Freitagmorgen, ne?

Laut sein immer. So wird das neue Release von Young Pep heißen. Das kommt am 14. August raus. Young Pep ist ein Rapper aus Leipzig, hat aber für dieses ganze Release zusammengearbeitet mit jemandem aus Bremen. Florida Juicy ist ein Produzent, der zum Beispiel auch ganz, ganz viel für Ikimel macht. Deswegen könnt ihr euch beatmäßig schon vorstellen, in was für eine Richtung das vielleicht gehen könnte. Aber ich sag mal so, vom Singen und Rappen erinnert mich das eher so an so 01099. Gefällt mir eigentlich ganz gut, vor allem für den Sommer, hat einen guten Vibe. Dieses ganze Ding kommt, wie ich gerade schon meinte, im August raus. Drei Songs sind daraus jetzt aber schon veröffentlicht. Es werden 7 Stück insgesamt sein. Der neueste ist heute rausgekommen und das ist auch gleichzeitig der Titeltrack und hat zumindest noch, ich weiß, wir haben erst oder schon, je nachdem von wo aus man jetzt guckt, Anfang bis Mitte Sommer und der hat trotzdem noch ein bisschen Sommer-Hit-Potenzial, würde ich mal sagen. Laut sein immer gibt es jetzt für euch von Young Pep, ist heute rausgekommen bei Bremen Next.

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0: Breminale ist vorbei. Oh. Zumindest was Next angeht. Unser großer Tag auf der Radio Bremen Bühne war gestern. Wir haben ordentlich Party gemacht, aber wir haben euch natürlich auch gefragt, Sky's the Limit, wen hättet ihr denn gerne nächstes Jahr auf der Bremen Next Bühne?
1: Iggy Man, das wäre geil. Hartmann wäre vielleicht auch ganz cool.
2: Der sieht krank, sag ich ehrlich.
3: Tizzy sehr, sehr gut.
4: Litos.
1: Bad Bunny auf jeden Fall.
5: Ja, also vielleicht, wenn man es nicht ganz verstanden hat, es wurde genannt Iggy Man, Hartmann, Jazik, Tizzy, Litos und Bad Bunny. Und Litos, der war ja dieses Jahr auch schon da.
0: So,
5: also
0: schon mal ein Check. Drin,
5: genau, Check. Tizzy könnte ich mir eigentlich auch ganz gut vorstellen, gerade auf der Bremen Next Bühne. Der ist ja jetzt auch im Turn-Up, unser hier lokaler Act und so. Iggy Mel und Jazik wird dann schwer. Die sind, glaube ich, ein bisschen zu groß.
0: Bad Bunny wäre wieder möglich.
5: Klar, ja, den können wir uns einladen.
0: Also, da rufe ich Benito an, schreibe dem oder bei WhatsApp und sage, Kollege, was geht ab? Und dann sagt er, ja, Milton, wo soll ich hinkommen? Dann sage ich, vielleicht Breminale, kannst du Drake mitbringen?
5: Boah, Drake, ja, da habe ich auch Kontakte auf jeden Fall.
0: Kommen die einfach beide zusammen?
5: Easy. Und dann holen wir noch Justin Bieber rein. Die kennen sich ja auch, Drake und Justin Bieber, beides Kanadier, dann nimmt der einfach mit so.
0: Ja, das stimmt.
5: Oder?
0: Fände ich okay.
5: Never say never, ne?
0: Wir werden sehen. Nächstes Jahr. Oh, warte mal. Ich meine, jetzt ruft echt... In diesem Moment rufen jetzt BTS an. Ey, was?
5: Ja, die wollen auch.
0: Ja, okay. Also, ja gut. Scheint zu laufen.

0: Love Tonight war das vom Bund um 9:30.
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2: Tausende Beschäftigte von Mercedes-Benz wollen heute bundesweit gegen Verschärfungen des Sparkurses protestieren. Auch in Bremen-Sebalsbrück. Die EG Metall hat zu entsprechenden Kundgebungen an etlichen Standorten aufgerufen. Hintergrund ist unter anderem eine verschobene Sonderzahlung. In Bremen werden zur Demo ungefähr 5000 Menschen erwartet. Am Tag vor dem Bundesparteitag der AfD in Erfurt bereitet sich die Stadt auf zahlreiche Aktionen vor. Ein Aktionsbündnis will zum Beispiel nach eigenen Angaben versuchen, den Parteitag mit massenhaftem Ungehorsam zu verhindern. Die Behörden erwarten ungefähr 50.000 Demonstranten und Demonstrantinnen. Bundestrainer Julian Nagelsmann soll Medienberichten zufolge heute zurücktreten. Der 38-Jährige soll nach der Krisensitzung beim DFB gestern zu dieser Entscheidung gekommen sein. Das berichtet der TV-Sender Sky und die Bild. Bei der Fußball-WM stehen drei weitere Teams außerdem im Achtelfinale: Spanien, Portugal und die Schweiz. Und das Wetter heute, es hat vorhin nicht geregnet, wie ich gesagt habe, aber da kann
0: Lügnerin.
2: Auf jeden Fall, Entschuldigung, geht auf meine Kappe, aber da kann auf jeden Fall später noch was runterkommen. Jetzt sind die Temperaturen und das Wetter aber eigentlich ganz nice, viel Wolken mit bisschen Sonne und so 17 Grad.
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0: Also, ich nehme deine Entschuldigung an.
2: Das freut mich. Ich finde, das war aber auch eine ehrliche Entschuldigung.
0: Ja, habe ich gemerkt, deswegen. Ja. Also ich kann da auch vergessen, so, verzeihen.
2: Toll.
0: Ist okay.
2: Gut, danke.
0: Machen wir jetzt einen Deckel drauf.
2: So.
0: Ist jetzt abgehakt.
2: Ja.
0: Reden wir nicht mehr
2: Perfekt.
0: Drüber. Ist in Ordnung.
2: Okay.
0: Kann passieren.

0: Jürgen! Wir brauchen dich. Klopp soll Bundestrainer werden. Es ist mittlerweile, nee, ich wollte gerade sagen, offiziell ist es aber noch nicht.
1: Nee, aber alle reden drüber.
0: Überall sind die Schlagzeilen, genau. Julian Nagelsmann wird wohl jetzt heute noch zurücktreten als Trainer der deutschen Fußballnationalmannschaft. Und wer da kommen soll, da ist sich das Land natürlich einig.
1: Einig wie noch nie gefühlt.
0: Jürgen Klopp, ist ja auch klar. Ich meine, der ist krass. Der hat die Champions League gewonnen mit Liverpool. Der ist Meister geworden in England mit Liverpool. Der hat die Bundesliga zweimal gewonnen mit Borussia Dortmund.
1: Tschüss, okay, ja. Deshalb, das ist der Grund, okay, ich checke.
0: Ja, Jürgen, das ist wahrscheinlich der beste deutsche Trainer seit, weiß ich nicht, vielleicht sogar der beste und erfolgreichste überhaupt.
1: Echt?
0: Ja klar, also der war ja auch bis vor 2 Jahren, war ja noch Trainer bei Liverpool, dann hat er aufgehört.
1: Ich bin so dumm gerade, I'm so sorry, aber ich wusste das nicht.
0: Ja, du bist ja auch nicht so into Fußball quasi jetzt, ist ja auch gar nicht so schlimm, aber Jürgen Klopp ist halt wirklich der Magger. Also,
1: geil. Ja, dann ran da, Digga.
0: Und für ihn wäre es halt auch geil und er hat auch schon ein paar Mal so angedeutet, dass er auch Nationaltrainer schon gerne machen würde und es ist halt das Ding, jetzt oder nie,
1: ja,
0: für beide. Also
1: ja.
0: Für ihn, aber auch für die Nationalmannschaft.
1: Schnappt ihr unsere Jungs, da sind ja auf jeden Fall Talente dabei. Kimmich hat ja auch alles noch gegeben, war ich auch Fan von. Digga,
0: ja, Kimmich darf bleiben, beim Rest bin ich mir noch nicht so sicher. Obwohl, na klar, Musiala und Wirtz auch, aber naja.
1: Ja, aber mach die fit, Junge. Und dann nächste EM, dann knallen wir alle weg.
0: Jürgen, komm.
1: Bitte.
0: Komm.

0: Love You More Stars von Rudimental um 10 vor 10. Anka, du hast es geschafft.
1: Oh, ich glaube, ich war noch nie so froh, dass ein Freitag vorbei ist, Alter. Ich werde so fett.
0: Du warst
1: gleich.
0: Ja, muss man auch sagen, Respekt, du warst gestern auf der Briminale, hast bis durchgezogen bis zum noch. Ende, hast
1: dann
0: du den letzten Act reingezogen.
1: Ja, noch alkoholische Getränke konsumiert und dann auch echt jetzt den Kater, also wirklich ausgehalten, wie nur irgendwie möglich. Ich habe 3 große Wassergläser getrunken, also I stayed hydrated, Leute, und falls ihr einen Kater habt, ihr schafft das. Ich hab's geschafft, dann schafft ihr das auch.
0: Falls ihr jetzt katern durch diesen Freitag müsst, genau, wir drücken euch die Daumen. Mhm. Haltet aus, kommt gut rein in das Wochenende.
1: Es
0: wir
1: gibt
0: sind
1: ein
0: hier
1: Licht
0: raus.
1: Am Ende des Tunnels, so.
0: So.
1: Nämlich.
0: So. Und das Licht heißt Wochenende. Auch wenn ihr arbeiten müsst.
1: Larry und Franny sind gleich für euch da. Und dann sehen wir uns oder hören wir uns in 2 Wochen wieder. Tschüssi.

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0: Oh, und ich weiß nicht, wie es euch geht, aber ich bin auf jeden Fall noch ein bisschen müde und ehrlich gesagt schreibt mir die Kälte auch noch so ein bisschen in den Knochen.
1: Ja, überraschend, das zu sagen, nachdem wir voll die heftige Hitzewelle erlebt haben, auch hier in Bremen. Aber bei mir war es auch gestern so, wir waren auf der Breminale, natürlich, es war Next Abend. Und wir hatten uns beide ein bisschen zu dünn angezogen, kann sein, ne?
0: Ja, also irgendwie, weiß nicht, dieses Wetter auf und ab, scheißegal. Aber es hat Spaß gemacht. Etliche von euch, glaube ich, waren auch mit am Start. Meine Pommes war natürlich auch mit am Start.
1: Oh,
0: ich finde, das gehört
1: so
0: auch zur Breminale dazu.
1: Pommes mit so geiler
0: oder?
1: Soße.
0: Boah, aber wir beide sind keine soßenkompatiblen Menschen. Ich war Joppi Ketchup
1: und
0: was scharf.
1: Käse. Soße und Käsesoße. Ist du hast mal gesagt, meine Käsesoße war gut.
0: War gut, aber es ist eigentlich ganz, ganz gut auch, weil dann kann man immer beieinander probieren.
1: Ja,
0: sowieso ist auf jeden Fall noch Breminale bis einschließlich Sonntag.
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0: Ja, also das ist irgendwie nicht so geil gealtert.
1: Ich bin jetzt keiner, der sich hier sitzt und sagt, ich trete jetzt zurück, nur weil wir ausgeschieden sind. Sondern wenn der DFB möchte, dass ich weitermache, dann mache ich auch weiter. Und wenn er das nicht möchte, dann darf er mir das sagen.
0: Ja, das war Julian Nagelsmann nach dem WM-Aus von Deutschland.
2: Ja, und jetzt gibt es scheinbar eben auch das Trainer-Aus. Und der DFB hat was gesagt. Julian Nagelsmann tritt zurück. Das war es jetzt mit seiner Ära. Marisa aus dem Next Team, wie hat der jetzt seine Meinung geändert oder was war los?
3: Ja, genau. Also es ist ein bisschen wie so eine toxische Beziehung irgendwie mit Nagelsmann von Hü auf Hott. Dem DFB hat er jetzt erklärt, er habe viel nachgedacht und mit seinem Umfeld gequatscht. Mhm. Ist eine schwere Entscheidung gewesen. Er hat sich nochmal bei den Fans und dem Team für den Support bedankt und gesagt, ihr hättet viel mehr verdient gehabt. Aber eben vorbei.
0: Ja, okay. Also ich bin irgendwie gar kein Nagelsmann-Fan. Deswegen ist es bei mir so, okay, das heißt, wie geht's jetzt weiter?
3: Ja, der DFB will jetzt eine Runde mit Jürgen Klopp schnacken. Den haben sich ja auch alle auf Social Media und auch die ganzen Fußballexperten und Expertinnen gewünscht. Und da heißt es auch vom DFB, grundsätzliche Bereitschaft von Klopp, die wäre da.
2: Na gut, dann sehen wir mal, ob Kloppo das Ding tatsächlich auch macht und dann ja vielleicht auch es besser läuft. Mit einer Sache hatte Nagelsmann diese WM auf jeden Fall recht.
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0: 20 nach 2 hier bei Next. Und was braucht man für so einen Abend wie gestern?
1: Gute Laune.
2: Gute Laune.
3: Gute Laune, Spaß und positive Energie auf jeden Fall.
4: Ja, ja, okay.
5: Ein bisschen gute Laune kann man immer mit einpacken, wenn man zur Priminale geht, weil ihr wisst, an der Next-Bühne ist spätestens, wenn es dunkel wird, immer dieser Abriss hier angesagt. Genau das ist der Vibe. Und gestern, dann kommt Stunner mit dem Mic rein.
0: Ich wollte gerade sagen, gestern hat Stunner wieder den berühmten Drum-Bass-Rave am Deich gestartet und ihr wart mit dabei, aber Smile

0: wir auch schon alle ja irgendwie mit dabei und haben auch gedanced und so. Also es war irgendwie schön, weil dann auch noch so ein Regenbogen dann da drüber kam und so. Also
1: der Regenbogen war legendär. Und vorher gab es halt auch schon so ein bisschen Action zum Kopfnicken bei Litos eben und bei Jamin. Da wurde es sogar ein bisschen romantisch, weil der Typ ist ja manchmal ein bisschen soulig, manchmal ein bisschen trappig unterwegs. Er hat einfach verschiedene Genres mitgebracht und er meinte, er ist musikalisch auch einfach gerne vielseitig.
2: Ich gehe tatsächlich immer nach Gefühl. Ich habe auch noch viel mehr verschiedene Genres im Petto eigentlich. Aber ich denke mir so, es ist zu schade, um einfach nur einen Film zu fahren. Und denke mir, man sollte sich da künstlerisch ein bisschen austoben.
0: Safe, auf jeden Fall. Also ich will auch nicht immer nur eine Facette hören von einem Künstler. Und welche Facette jetzt sozusagen mit am Start ist, das könnt ihr jetzt hören, zusammen mit Dardan, das ist verflucht. Du!

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1: Das hat Larissa für euch um 14:30. Fußball-Bundestrainer Julian Nagelsmann ist zurückgetreten. Das teilte der DFB mit. Der bis 2028 laufende Vertrag des Bundestrainers wurde mit sofortiger Wirkung aufgelöst. Als nächstes sollen Gespräche mit Jürgen Klopp stattfinden. In Bremen haben rund 4000 Mercedes-Beschäftigte demonstriert. Sie protestieren gegen die Sparpläne der Konzernspitze. Mercedes will unter anderem, dass die Beschäftigten für das gleiche Geld länger arbeiten sollen. Und die Mieten in den 40 größten Städten in Deutschland sind in den letzten 10 Jahren im Schnitt um mehr als die Hälfte erhöht worden. Das ist bei einer Studie des Deutschen Gewerkschaftsbunds herausgekommen. In Hamburg wurden die Mieten seit 2016 demnach um gut 54% erhöht, in Berlin sogar um 77%. Und das Wetter. Ja, es ist grau, es ist bewölkt, manchmal auch so ein bisschen leicht windig bei 20 Grad in Weihe, 19 Grad in Bremen und 18 Grad in Bremerhaven. Zum späteren Nachmittag hin oder frühen Abend kann vielleicht noch mal ein bisschen mehr Sonne rauskommen.
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2: Ich habe eine richtig gute Idee. Du arbeitest jetzt länger und du kriegst aber gleich viel Geld.
1: Das ist eine richtig gute Idee, wenn man der Chef ist.
2: Oder? Also what the helly? Also diese Meldung gerade, die du vorgelesen hast von Mercedes, dass die Leute da demonstrieren, weil ausgerechnet das die Idee von den Chefs war, zu sagen, ihr arbeitet länger und hey, für genauso viel Geld.
1: Ich kenne aber jemanden, denen das sehr gut gefallen wird, außerhalb der Chefs. Friedrich Merz nämlich, der ist ja auch gerade sehr bemüht um die Wirtschaft.
2: Yo.
1: Und also, da ist ja in den Reformplänen der Bundesregierung, also ist ja nicht nur von Kanzler Merz, sondern auch den mitregierenden Parteien. Ich glaube, die finden das gut.
2: Ja, die wollen das. Die wollen ja jetzt auch, dass wir für alles irgendwie einen gelben Schein brauchen. Das heißt, beim ersten Tag schon ab zum Arzt. Leute, die Wirtschaft,
1: da läuft's. 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

0: back outside zu Salem. Hier um 20 vor 3 bei Next, Larry und Fran für euch am Start. Moin!
1: Hello.
0: Und der Bremer Hauptbahnhof ist ja so semi-geil zum Chillen, sag ich jetzt mal, um noch zu untertreiben. Und deswegen wird am Wochenende da Basketball gespielt.
2: Der Hintergrund ist einfach, dass wir da endlich mal was haben wollten, was sportlich ist, was die Leute anzieht, wo man auch, wenn man auf dem Zug mal warten muss, man kennt es ja, dass man auch da mal draußen was sieht, was einen mitreißt, wo man auch mal die Zeit vertreiben kann.
1: Also, dass man mal gerne auf den Zug wartet, das kommt eigentlich nie
0: selten vor.
1: Leben. Aber Mehmet, der Organisator, will das ändern. Das ist eine Aktion, die die Deutsche Bahn auch unterstützt, zusammen mit so einer Initiative, die Bahnhöfe halt ein bisschen lebendiger machen will. Und was genau da abgeht am Wochenende, das hört ihr gleich.
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0: Ja, normalerweise ist der Bremer Bahnhofsplatz nicht unbedingt der Place to be, wo man chillen will, aber das ändert sich dieses Wochenende. Da wird nämlich Streetball gezockt.
1: 3 gegen 3, ein fettes Basketballturnier wird es geben. Drumherum ist auch richtig viel los und was genau, das können uns jetzt vielleicht mal Organisator Mehmet und Spieler Aliou verraten. Mehmet, erzähl mal.
2: Ja, also wie ihr schon gesagt habt, da wird viel Spannung sein, viel Alarm sein. Wir haben DJs da, wir haben das Breakball-Team da, was aus Bremen übrigens kommt und sehr bekannt ist in der Basketball-Bundesliga, Deutsche Basketballbund und überall.
0: Und Aliou, du wirst damit auch am Start sein, das heißt, ich zock dann gegen dich oder wie läuft das denn?
3: Es kann auf jeden Fall gut der Fall sein. Wir sind auf jeden Fall mit einer Mannschaft am Start. Wir haben Samstag ist da sozusagen ein Pro-Stop, Sonntag ist da für Freizeit, für Hobbyteams, für einfach lokale Mannschaften, die mitspielen möchten. Und dann Samstag ist auf jeden Fall eine gute Chance, dass ihr mich spielen seht oder auch wirklich andere wirklich hochqualitative Spieler, die gut Basketball spielen können und da wirklich um Preisgeld auch richtig spielen.
0: Das heißt, ich komme dann rum, um euch dabei zuzugucken beim Spielen. Ich kann jetzt nicht selber mitspielen spontan, wenn ich rumkomme.
2: Leider ist das schon vorbei. Die Hobbymannschaften sind schon alle gefüllt. Also das Turnier ist voll. Soweit ich weiß, haben wir noch einen Platz in der Pro. Wenn man sich noch rechtzeitig meldet, hat man sogar die Möglichkeit, diesen Platz sogar umsonst zu bekommen. Da kann man sich gerne nochmal bei uns melden.
1: Okay, und am Sonntag ist aber so, dass man schon noch ein bisschen mitzocken kann oder da ist einfach auch eher Zugucken angesagt?
2: Da ist eher Zugucken. Aber man kann natürlich mitmachen bei den ganzen Challenges, die wir haben. Wir haben, glaube ich, 2 Challenges für Bremen angedacht. Da kann man natürlich Gutscheine gewinnen oder auch andere Sachpreise.
3: Aber man muss auch wirklich sagen, es ist sehr viel Interaktion. Aktiver als 5 gegen 5 Basketball. Also du bist direkt am Spielfeldrand. Die Spiele sind nur 10 Minuten. Das heißt, es ist schnell, es ist dynamisch und direkt nach dem Spiel sind die Spieler direkt daneben und gucken das Spiel auch an. Das heißt, wenn man da einfach vorbeiläuft, wenn man mit seinen Kindern, mit der Familie vielleicht da ist, hat man auch direkt die Chance, einfach mit den Spielern, die man gerade sieht, die gerade irgendein Highlight gemacht haben, die du gerade so toll fandest, direkt dich zu unterhalten.
0: Denn oder wenn man Single ist, ne?
3: Oder Single sich dann vielleicht,
0: Excuse me, Maske. I like you.
3: Ganz genau. Also die Spieler sind da alle direkt am Bahnhof, die laufen da alle direkt rum und meine Erfahrung ist auch, dass sie auch wirklich viel Spaß haben mit den Kids, mit den Frauen, mit den Vätern, sich zu unterhalten und zu interagieren.
1: Also wenn ihr mal was Dynamisches sehen wollt, was wirklich Dynamischeres als die Weltmeisterschaft im Fußball, dann geht auf jeden Fall am Bahnhofsplatz rum dieses Wochenende.
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0: wenn ihr 3 Euro Bargeld auf eurem Arbeitsplatz findet oder auf eurem Schultisch oder wie auch immer, steckt ihr die dann ein oder was macht ihr damit?
1: Das ist gerade hier so ein kleines soziales Experiment, habe ich das Gefühl. Hier liegen auf unserem Tisch 3 Euro, ne?
0: So das 2 ist Münzen. Viel Geld.
1: Das ist viel Geld. Und ich glaube, das hat jemand hingelegt, um genau das rauszufinden.
0: Sei mal ehrlich, steckt das jemand auch noch, ein? Ist das auch noch ein 2-Euro-Stück?
1: 2-Euro-Stück, ja.
0: Ich finde, 2-Euro-Stücke sind
1: so
0: auch so
1: sexy, ja. Ne? Ich gehe auch steil auf 2-Euro-Stück.
0: Ja, das Ding ist, wie gesagt, also vor allem bei Next kommt alles weg. Egal, was du hier
1: liegen lässt, es liegen ist lässt, einfach ein Bermuda-Dreieck.
0: Ein, ist es auch weiter, auch angegessene Sachen. Das ist
1: werden die einfach
0: crazy.
1: Weggegessen.
0: Deswegen, wer lässt hier 2 Euro freiwillig liegen? Ich würde sagen,
1: ich
0: Larry,
1: nicht,
0: es sind jetzt
1: mal.
0: Deine. Das ist dein Geld, mein Schatz. Herzlichen Glückwunsch.
1: Gone now.

0: Thorsten hier bei Next. Und sie hier, sie hat ein bisschen Deep Talk gemacht.
1: Ich glaube, die Leute haben auch immer so ein Bild von, boah, das ist alles so geil und so. Und ja, das ist auch geil und man ist auch unfassbar dankbar. Aber wie viele Sachen ich verloren habe, wie viele Leute ich verloren habe und so, es ist schon lonely. Aber ich komme damit gut klar, weil ich war immer so ein Mensch.
0: Ja, und zwar Bad Moms Jay in der neuen Folge von dem Podcast von Kim ist in dem Mut erzählt sie, ja, das, was wir schon von super vielen Stars gehört haben, und zwar, dass das Leben als Star zwar geil aussieht, viele Leute feiern dich, ausverkaufte Touren und so, aber es hat halt auch einen hohen Preis und Bad Moms Jay hat zum Beispiel ganz viele Leute deswegen auch schon verloren, meinte sie.
1: Der Alltag trennt sich so doll und ich glaube, es wird einem halt viel vorgeworfen, man hätte die Zeit nicht und dass die Leute mit dem Leben nicht hinterherkommen, weil meinst du so schnell und das Leben von normalen Menschen ist halt ein bisschen langsamer und dann kommt man nicht mehr so, man hat den Bezug nicht und ich glaube, dann lebt sich das so auseinander, was voll traurig ist.
0: Ja, ich kann das verstehen, irgendwie, wenn man jahrelang zur Schule gegangen ist, vielleicht zusammen oder ne, irgendwie von Kind auf befreundet war und dann wird auf einmal jemand Superstar, tourt durch die ganze Welt und du führst halt dein normales Leben weiter, hast vielleicht einen Job 9-to-5, kann ich schon verstehen, dass sich das auseinanderlebt. Also die Realität sieht einfach so aus, sie hat tausende Fans, aber richtige Freunde, naja.
1: Irgendwie haben Leute immer jemanden so, ja, wenn der nicht kann, rufe ich den an. Ich habe so eine Person, die ich anrufen kann. Wenn die nicht kann, ja, dann sitze ich halt da so.
0: Ja, ich glaube, nicht alle haben tausende Freunde. Also auch Normalos haben nicht immer das Glück, einen riesen Freundeskreis zu haben. Aber ja, es ist vielleicht auch ein ganz guter Reality-Check, dass nicht alle ein geileres Leben führen als man selbst, so wie es einem irgendwie immer auf Social Media suggeriert wird. Das ist hier auf jeden Fall Bad Moms Jay.

0: es ist unnormal nervig im Urlaub, wenn du irgendwie eine Liege willst oder so und überall sind schon Handtücher und nirgendwo Leute auf den Liegen. Denk mir so, Digga.
1: Einfach blockiert. Das sind dieselben Leute, die früher im Bus zur Schule gesessen haben, alleine in so einem Vierer und meinten, hier ist schon besetzt.
0: Boah.
1: Was für hier ist schon besetzt? Sitzt du mit deinen vier Hintern auf vier Plätzen? Ich denke nicht. Aber ja, selbes Phänomen im Urlaub. Touris reservieren sich ihre Liegen. Ist ja auch schon so ein Ding der Deutschen, muss man sagen.
0: Ja, und deswegen gab es jetzt eine kleine Racheaktion im Sinne von Itchy und Scratchy.
1: Ja, ein Brite hat gesagt, mir reicht's, jeden Morgen komme ich zum Pool hier schön auf Mallorca und finde keinen Platz auf einer Liege. Was hat er also gemacht? Er hat Juckpulver auf die Handtücher der Touris gestreut, hat das Ganze auf TikTok auch noch gepostet und hat dann beobachtet und sich extra einen Wecker dafür gestellt, wie die Leute sich morgens auf die Liegen gelegt haben und angefangen haben, wie wild zu scratchen, in den Pool gesprungen sind, um sich abzukühlen, wieder rausgekommen sind, sich abgetrocknet haben mit dem Handtuch.
0: Ach du Scheiße.
1: Und es hat noch mehr gejuckt, logischerweise dann.
0: Aber das ist dann nicht im Wasser irgendwie dann verbreitet worden, oder? Das geht nicht dadurch, oder? Ich glaube nicht durch das Pulver.
1: Ich glaube auch nicht, habe ich jetzt auch nichts drüber finden können.
0: Aber es ist wirklich ehrenlos. Also ich glaube, so weit würde ich auch nicht gehen für Leute, die dann da ihre Liegen da reservieren wollen. Aber ein bisschen schadenfroh sind wahrscheinlich viele jetzt in den Kommentaren, oder?
1: In den Kommentaren ist ein bisschen gemischte Stimmung. Manche sind so, fühle ich total, diese Asozialen sollen einfach ihre Handtücher nicht auf die Liegen legen, wenn die nicht da sind. Aber viele andere sagen auch, ey, das geht zu weit. Das ist auch irgendwie Körperverletzung. Man kann, finde ich, die Handtücher nehmen und wegknüllen und einfach auf den Boden schmeißen. Aber jetzt so Leute mit Juckpulver irgendwie attackieren, ist schon, ja, bei denen brennt nicht mehr, bei denen juckt.
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1: 15:30, das hat Larissa.
2: Fußball-Bundestrainer Julian Nagelsmann ist zurückgetreten, das teilte der DFB mit. Der bis 2028 laufende Vertrag des Bundestrainers wurde mit sofortiger Wirkung aufgelöst. Als nächstes sollen Gespräche mit Jürgen Klopp stattfinden. In Bremen haben rund 4000 Mercedes-Beschäftigte demonstriert. Sie protestieren gegen die Sparpläne der Konzernspitze. Mercedes will unter anderem, dass die Beschäftigten für das gleiche Geld länger arbeiten sollen. Und die Mieten in den 40 größten Städten in Deutschland sind in den letzten 10 Jahren im Schnitt um mehr als die Hälfte erhöht worden. Das ist bei einer Studie des Deutschen Gewerkschaftsbunds herausgekommen. In Hamburg wurden die Mieten seit 2016 demnach um gut 54% erhöht, in Berlin um 77%. Unser Wetter weiterhin bewölkt und etwas grau. Zum Abend hin soll es etwas mehr aufklaren und auch mal ein bisschen Sonne durchkommen. Wir haben Temperaturen von 21 Grad in Kloppenburg, 19 Grad in Bremen und 18 Grad in Bremerhaven.
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1: 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Wie asozial willst du sein? Die Mücke so, ja. Und zwar die Haut zwischen meinem Zeigefinger und meinem Mittelfinger.
2: Ich
1: da,
2: hasse
1: dieses,
2: das.
1: Dieser kleine Hautfetzen,
2: ja.
1: Genau da in die Mitte, hat mich einfach eine Mücke reingestochen, wo ich mir denke, so.
2: Das ist doch keine gute Stelle, da kriegt man doch nichts raus.
1: Ja, vor allem, genau, sie hat sich meinen ganzen Körper angeguckt so, und sie so, oh my god, this is where I haven't been before, I want to eat this. Like, what the hell?
2: Oh,
1: und
2: nee.
1: Vor allem, egal was ich mit meinen Fingern ja mache, weil dein Zeigefinger ist ja überall involviert gefühlt. Es ruppt die ganze Zeit.
2: Ja, dann würde ich jetzt vorschlagen, von nun an Sachen nur noch mit dem kleinen Finger zu machen.
1: Gott.
2: Kannst du damit jetzt den nächsten Song anmachen, mit deinem kleinen Finger
1: ja,
2: vielleicht?
1: Ja, mache ich jetzt. 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

0: Julian Nagelsmann ist raus, und zwar bei der Nationalmannschaft. Ist jetzt keine große Überraschung, die Nationalelf hat ja wirklich reingekackt bei der WM.
1: Let's not talk about it, tut immer noch ein bisschen weh, aber es war ja auch ein bisschen los auf persönlicher Ebene, was bei Nagelsmann kritisiert wurde. Marisa aus dem Next Team, er war ja mal so Rising Star, wann ging es auf einmal bergab?
2: Ja, so angefangen hat dieser Downfall im März, da hat er den WM-Kader vorläufig nominiert und genau da hat Nagelsmann mit seiner klaren Rollenverteilung in der Nationalmannschaft für schlechte Presse gesorgt. Er meinte dann nämlich, jeder Spieler hätte seine feste Rolle und wirkte da sehr, sehr festgefahren.
0: Wie bei Sané, ne? An dem er bis zum bitteren Ende festgehalten.
2: Genau das. Und gleichzeitig bricht er aber auch wieder damit. Am krassesten zu sehen war das bei der Torwartfrage.
1: Oh,
2: da
1: ja.
2: Hieß es lange, es wird Baumann. Und dann am Ende wurde es doch super kurzfristig wieder Manuel Neuer. Und das kam bei vielen auch nicht so gut an.
0: Vielleicht bin ich gar nicht Baumann, sondern
2: genau.
1: Neuer. Wow, wie oft der den gehört haben muss.
0: Genauso wie wir ja auch bei Undorf, ne? Der nur eine Joker-Rolle irgendwie gekriegt hat, obwohl er irgendwie dem Team immer den Arsch gerettet hat.
2: Ja, voll. Und dieser gefühlte Beef zwischen Nagelsmann und Undorf, der fing ja schon im März an. Nach dem Testspiel, in dem Undorf als Joker das entscheidende Siegtor geschossen hat, kam danach zwar Lob, aber auch Kritik von Nagelsmann.
3: Ich fand seine Leistung bis zum Tor nicht gut. Hat, glaube ich, einmal den Ball berührt. Das Tor ist dann nicht einfach, aber ich glaube, wenn er vorher 70 Minuten marschiert, weiß ich nicht, ob er den so reinmacht.
0: Sorry, aber was ein Assi, Alter.
1: Das tut schon auch weh. Stellt euch vor, euer Chef würde so mit euch oder über euch reden in so einer Pressekonferenz.
2: Ja.
1: Es wirkt halt schon so, als würde er Undorf einfach nicht so besonders mögen.
2: Ja, aber man muss auch sagen, nach dieser Kritik hat Nagelsmann sich auch bei Undorf entschuldigt. Mhm. Bei den Interviews nach den Spielen kamen dann aber doch wieder irgendwie fiese Aussagen gegen Undorf dazu.
4: Da stehen wir zu viert allein vorm Tor und müssen einfach nur querspielen, dann schiebt man ins leere Tor. Der chippt der Dennis den irgendwie auf den zweiten Pfosten. Das sind halt so kleine Momente, wo du dann auch mal gegen so einen Block einfach in Führung gehen musst.
1: Ach, Digga, der Dennis wieder.
0: Ja. Selbst wenn es stimmt, ne, es geht gar nicht als Trainer. Du hast doch die Leadership-Verantwortung, da irgendwie den Rücken zu stärken von deiner Mannschaft und nicht einzelne Spieler irgendwie in den Rücken zu fallen.
2: Ja, sehe ich halt genauso safe. Und bei Interviews generell wirkte Nagelsmann auch oft so ein bisschen unprofessionell. Zum Beispiel nach dem schlechten Spiel gegen Ecuador bei Magenta.
5: Das Wissen, dass man als Gruppensieger weiter ist, das hat das letzte Prozent Engagement rausgenommen.
6: Nein, bitte hört auf. Ja. Quatsch, ehrlich. Wollten die Jungs nicht Vollgas geben. Nein,
5: natürlich wollten sie spielen, aber die anderen wollten es ein bisschen mehr.
6: Nee, die wollten es mehr, die haben ein bisschen mehr Risiko genommen.
2: Das ist halt insane. Also generell war der Vibe irgendwie voll oft ein bisschen so bockig, besserwisserisch, einfach so ein bisschen schnippisch.
1: Ja, ad acta damit. Es lief auf jeden Fall nicht besonders gut. Schauen wir mal, ob es jetzt Jürgen Klopp wird als Nationaltrainer und das dann besser wird.

Like, are you okay? Das frage ich mich immer wieder bei Capital Bra. Ghetto Superstars, lenkt den Hurrikan. Der hat nämlich jetzt auch einen neuen Track draußen zusammen mit Samra, hört ihr gerade, Ghetto Superstars. Und viele feiern den Track in den Kommentaren, singen so geil, Mann, Capital Bra, Comeback vor GTA 6, gibt mir richtig Oldschool-Vibes in 2019. Ja, aber wie gesagt, bei mir ist eher so im Kopf die Überschrift, are you okay? Weil ich glaube, he's not okay. Also Capi ist ja immer wieder in den Schlagzeilen gewesen, wegen seiner Drogensucht. Er ist nämlich krass Tilidin-abhängig. Ich wusste das gar nicht, dass er wirklich seitdem er 11 Jahre ist, davon abhängig. Also das ist wirklich eine Ansage. Und in einem Spiegel-Magazin-Interview hat er auch erzählt, dass er unbedingt clean werden will für seine Kinder. Und ich hoffe das wirklich für ihn und vor allem für seine Kinder. Es ist sehr gruselig. Aber er hat es halt schon mehrfach versucht und irgendwie hat das nie geschafft, das wirklich langfristig durchzuziehen und langfristig irgendwie zu halten, also dass er clean bleibt. Deswegen mit Musik alles schön und gut. So freue mich auch, dass er neue Musik raus hat, aber please, also konzentriere dich auf deine Gesundheit. Ghetto Super.

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0: Belly Dancer. Und ich wollte schon so oft in meinem Leben Bauchtanz machen, ne? Wegen Shakira.
1: Wegen Shakira.
0: Wirklich. Also ich sorry, schwöre. Wie kann eine Frau so sexy sein?
1: Ihre Hips lügen nicht.
0: Oh my God. Don't lie. Ich würde sagen, sie ist mein Star-Crush. Bis heute.
1: Bis heute immer noch. Also immer früher noch. Auf Shakira, jeden Fall. Irgendwann Junge. Ist es bei mir so... verblasst auf jeden Fall.
0: Oh, was würde ich tun für ihre Hips? Also im Sinne von so zu tanzen wie sie. Ich liebe das.
1: Ja, ich gucke mir aber auch gerne so alte Musikvideos von Shakira an und denke so, Mann. Oh my gosh,
0: girl,
1: she's a bomb.
0: 16 Uhr hier, Larry and Friend für euch, mein.

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1: du spielst mit meinen Emotionen. Ich glaube, es gibt kaum eine Band, die eine krassere Fanbase hat als die hier.
2: 2 Sekunden in und ich habe geheult. Bin da relativ emotional geworden, einfach weil ich happy bin, die wieder zu sehen.
1: Oh mein Gott, ich bin kein Fan und ich kann, glaube ich, diesen Song mitsingen.
3: Das ist
1: abnormal. Es geht natürlich um die größte K-Pop-Band der Welt, BTS. Und genau über die gibt es jetzt einen neuen Podcast in ARD Sounds. BTS kennst du, heißt der. Gehostet von Dongin. Kennt ihr vielleicht von TikTok als K-Pop-Influencer. Und Podcasterin Lisa Sophie Schreul.
3: Die machen das zusammen auf jeden Fall. Und die beiden gehen nochmal richtig rein in die komplette Bandgeschichte von BTS. Ich meine so, dieses Jahr hat die Band das meistgestreamte Album des Jahres abgeliefert. Aber angefangen haben die als krasse Außenseiter. Und was so ein bisschen das Erfolgsgeheimnis von BTS ist, darum geht's auch im Podcast.
4: BTS sprechen ihr Publikum als Gleichaltrige an. Nicht von oben herab, sondern auf Augenhöhe.
5: Der Song und die Choreo schlagen ein. Das skeptische Studiopublikum jubelt. Der erste Auftritt im koreanischen Fernsehen ist geschafft.
1: Oh mein Gott, alle sind natürlich am Ausrasten. Ja, safe. Und wenn ihr mehr wissen wollt über BTS oder selber auch große Fans seid, dann checkt gerne mal den Podcast in ARD Sounds. Und natürlich gibt's jetzt einen Song von denen, und zwar welchen?
3: Butter.

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0: Auswahl an Essen. Das finde ich natürlich sehr gut, weil ich auch mega Hunger habe.
1: Gute Musik, Freunde treffen, Stimmung am Deich, immer großartig.
2: Unterschreibe ich alles. Am Fluss, wo auch sonst. Also Sonnenuntergänge zur Priminale finde ich immer Premium. Vor allem, wenn du dann noch so ein Konzert anhörst. Ein bisschen geile, knusprige Pommes oder so in der Hand. Es ist einfach sehr schön, dass es sowas Open Air und for free gibt in unserer Stadt, auch wenn das nicht jedes Jahr easy zu finanzieren ist.
3: Ja, und deswegen sammelt die Priminale ja auch Spenden am Deich und hat so einen Club gegründet, bei dem man das Festival ja auch jährlich supporten kann.
2: Ja, damit es die Priminale hoffentlich noch lange gibt. Und apropos, das Next-Programm ist ja für dieses Jahr schon durch, aber wir wollten mal wissen, welche Acts ihr euch so wünschen würdet, wenn wir jetzt wirklich mal Wünscht dir was spielen.
4: Iggy Mel, das wäre geil. Sartmann wäre vielleicht auch ganz cool.
5: Der sieht krank, sag ich ehrlich. Tizzy, sehr, sehr gut.
4: Bad Bunny auf jeden Fall.
3: Ja, Bad Bunny, da wäre ich auf jeden Fall auch am Start. Also ich sag mal so, sky's the limit, ne?

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2: 16:30, das hat Larissa. Fußball-Bundestrainer Julian Nagelsmann ist zurückgetreten. Das teilte der DFB mit. Der bis 2028 laufende Vertrag des Bundestrainers wurde mit sofortiger Wirkung aufgelöst. Nagelsmanns Nachfolger soll Jürgen Klopp werden. Nach dem gewaltsamen Tod eines 34-Jährigen in Nordenham hat die Staatsanwaltschaft Oldenburg Anklage wegen Mordes erhoben. Ein 63-Jähriger sitzt in Untersuchungshaft. Er hatte sich im vergangenen März kurz nach der Tat in einem Firmengebäude freiwillig gestellt. Und bei Garrel im Kreis Kloppenburg ist ein Tiertransporter mit 80 Schweinen umgekippt. Laut Polizei starben dabei viele Tiere, andere liefen demnach auf der Straße rum. Der Fahrer wurde laut Polizei leicht verletzt. Warum der Transporter umkippte, ist noch unklar. Und das Wetter. Aktuelle Temperaturen von 20 Grad in Weihe, 19 Grad in Bremen und 18 Grad in Bremerhaven. Außerdem ist es bewölkt und eher grau, aber trocken.
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3: Die Frage ist jetzt nur, freuen wir uns für die Sommerferien, dass es jetzt so runtergekühlt ist, weil wir jetzt alle nicht mehr am Arsch sitzen? Oder ist es so, dass wir jetzt sagen, toll, eigentlich wollte ich jetzt ins Freibad gehen?
2: Ich glaube, die Mischung macht so ein bisschen. Man braucht diese Tage auch mal im Sommer, wo es warm ist, wo man in den See springen kann oder ins Freibad. Und es ist aber auch mal ganz okay, wenn das Wetter halt, auch mal kurz Urlaub macht.
3: Ja, ich würde gerade sagen, aber echt Urlaub.
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0: Botox hat irgendwie voll den Hype bekommen, auch in meiner TikTok und Insta For You Page. Und das Ganze ist auch in Bremerhaven angekommen. Nur da gibt es fast 150 Leute, die seit 2022 illegal mit Botox und Hyaluron behandelt wurden. Die Besitzerin des Studios steht jetzt deswegen auch vor Gericht. Deswegen Next-Reporter Levin begleitet den Fall für uns. Was wirft die Staatsanwaltschaft der Bremerhavenerin vor?
1: Dass sie Eingriffe gemacht hat, obwohl sie keine Ärztin und auch keine Heilpraktikerin ist. Und das halt bei fast 150 Kunden, und das ist mega illegal und wird vor dem Gesetz als Körperverletzung bewertet. Ihre Kunden soll sie aber erzählt haben, dass sie das darf. Und deshalb steht sie jetzt auch vor Gericht. Ein Urteil gibt es wahrscheinlich erst im September und dann kann sie auf jeden Fall mit einer fetten Strafe rechnen. Auf jeden Punkt, für den sie jetzt vor Gericht steht, stehen mehrere Jahre Knast.
2: Oh, das ist natürlich ganz schön heftig. Und weißt du was von den Leuten, die sich da behandeln lassen haben von ihr? Also was sagen die dazu?
1: Ja, ich habe heute tatsächlich mit einer Frau telefoniert, die sich in diesem Studio Botox spritzen lassen hat. Die möchte zwar anonym bleiben, hat mir aber erzählt, dass die Angeklagte gesagt hätte, dass sie früher eine Ärztin in einem Krankenhaus in Bremerhaven gewesen wäre. Dort würde sie jetzt aber nicht mehr arbeiten, weil das Kosmetikstudio einfach mehr Geld bringt. Die Botox-Behandlungen, die die Frau in dem Studio machen lassen hat, hätten aber relativ schnell wieder nachgelassen, was sie ein bisschen gewundert hat, aber sie hatte jetzt auch nicht irgendwie einen Vergleich oder so oder von Freunden einen Vergleich und ist deshalb wieder hingegangen. Und sie hat mir auch gesagt, dass sie bis heute nicht wirklich weiß, was ihr damals eigentlich gespritzt wurde.
0: Boah, das ist so gruselig. Okay, und was wissen wir sonst noch über die Angeklagte? Also wer ist sie?
1: Wir wissen, dass sie 37 Jahre alt ist. Ihr Kosmetikstudio war bisher in Geestemünde. Und da hat sie eben viele Kosmetikbehandlungen angeboten, vor allem jetzt so für die Haut. Und auf ihrer Website, die gibt's noch, da steht außerdem, dass sie eine Ausbildung als Pflegerin auch und auch sogar als Intensivkrankenschwester hat. Wenn das stimmt, würde auch das nicht reichen, Botox oder Hyaluron spritzen zu dürfen. Genau, das ist auch dann verboten.
2: Ja, ist auf jeden Fall gerade ein sehr großes Thema in Bremerhaven, beziehungsweise in Bremen steht die Bremerhavenerin vor Gericht, die illegal Botox und Hyaluron gespritzt haben soll. Wir reden später bei Next nochmal darüber, warum das eigentlich nur Mediziner dürfen und worauf man auch achten sollte, wenn man sich halt echt Botox spritzen lassen will.

0: gestern hat Portugal einfach Party gemacht.
1: Rafael Leão, Kopf von Wirklichkeit, Tor!
0: Ich liebe, dass wir die ausrasten. Geil. 2:1 haben sie gegen Kroatien gespielt. Und der hier war auch mit am Start. Drake, der wurde nämlich gesichtet und es ist irgendwie süß, weil Drake ist obviously nicht Portugiese, aber er wollte halt den hier einmal live sehen. Gehe ich mal davon aus. Ronaldo natürlich. Das will er sich nicht nehmen lassen. Kann gut sein, dass Drake Ronaldo-Fan ist. Ich meine, Ronaldo wird 41 Jahre, also ich glaube schon, dass das seine letzte WM ist, oder? Es gab auch eine süße Verabschiedung auch noch zwischen Ronaldo und Modric, der ist ja auch schon 40 und beide vertreten ja ihr Land schon seit Ewigkeiten, also zwei Legenden, die da aufeinander getroffen sind. Und ja, dass sich das Drake vielleicht nicht geben wollte, beziehungsweise nicht verpassen wollte, ist naheliegend, aber es ist auch süß einfach, dass unsere Stars auch Fans sind von Stars. Hier ist er.

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0: Nights in the Sun, Odile Wizkid und von einem Sommertrack eigentlich zu dem nächsten, weil Kepasa von Amon und Amon
1: und zusammen Amon.
0: Absoluter Ohrwurm, auch vor allem bei diesem Wetter. Wobei jetzt ist das Wetter ja gar nicht mehr so sommerlich, aber hoffentlich diese Sommerferien nochmal richtig Sommerferienwetter.
1: Das kommt noch, da bin ich fest von überzeugt.
0: 17 Uhr, Larry und Fran hier für euch. Kepasa.
1: Moin.

0: ganz viel essen und vor allem ganz viele Konzerte besuchen. Das ist für mich immer bei der Briminale am Start und heute ist schon Tag 3.
1: Ja, wir laufen immer viel wild hin und her und übersehen dabei manchmal die kleinen Sidequests, die man bei der Briminale vielleicht auch noch abchecken kann. Das macht Next Reporter Jim jetzt für uns. Du bist frisch am Sidequesten. Was geht denn da sonst noch so auf der Briminale?
2: Ja, wenn du willst, gehst du auf die Briminale und kommst als anderer Mensch wieder raus aus der Briminale. Denn hier gibt's auch einiges, um dich umzustylen. Also zum Beispiel natürlich die Vintage-Stores, die gab's ja letztes Jahr auch schon. Und hier sind auch zwei, die decken sich gerade ein. Moin, wer seid ihr?
3: Hallo, ich bin Marie. Ich bin Sophie.
2: Und ihr habt schon was in der Hand, ein Vintage-T-Shirt. Puma steht drauf. Sieht auf jeden Fall ganz geil aus. 9 Euro. Holst du das jetzt?
3: Ich gehe es erstmal anprobieren und dann gucke ich, ob ich es mitnehme. Erstmal gucken, wie es so passt.
2: Sehr gut. Und du hast noch nichts gefunden?
3: Nee, ich bin hier Unterstützung heute erstmal nur, was T-Shirts angeht.
2: Und dein eigener Geldbeutel wird erstmal geschont?
3: Richtig, genau.
2: Alles klar. Dann viel Erfolg. Ich hoffe, es passt. Ich schaue nochmal weiter, denn hier direkt gegenüber kann man auch noch sich tätowieren lassen tatsächlich. Also wenn ihr richtig Bock auf Transition habt und nicht nur so ein bisschen irgendwie mal anderes T-Shirt haben wollt, dann geht ihr einfach in den Tattoo-Store. Ich gehe da jetzt einfach mal ganz frech rein. Die sind da gerade, glaube ich, am Tätowieren. Moin. Darf ich ganz kurz stören? Tag. Ich bin gerade live bei Bremen Next. Hi. Du bist?
4: Ich bin Luke.
2: Und du tätowierst hier einfach mal auf der Briminale?
4: Genau, ich habe hier einen Wohnwagen umgebaut zum Tattoo-Studio und tätowiere jetzt hier. Letztes Jahr war ich auch schon dabei.
2: Ja, warum auch nicht? Darf ich dich auch kurz fragen?
5: Ja, klar.
2: Du lässt dich auf der Briminale tätowieren?
5: Ja, das zweite Mal schon.
2: Tja.
5: Letztes Jahr auch.
2: Warum immer auf der Briminale?
5: Oh, wir haben letztes Jahr durch Zufall den Stand gesehen und gesagt, das machen wir einfach. Und dieses Jahr war ja wieder hier. Dann muss ich wieder herkommen.
2: Und was gab es letztes Jahr? Was gibt es dieses Jahr? Dieses Mal ist es eine Ente mit Hut oder ist das eine Gans?
5: Eine Gans mit Hut.
2: Eine Gans mit Hut.
5: Letztes Jahr war es eine Schlange mit Hut.
2: Geil. Aber auf jeden Fall der Hut.
5: Ja, der Hut muss sein.
2: Letzte Frage, warum hast du keinen auf?
5: Oh, das ist eine sehr gute Frage. Nächstes Jahr muss ich einen mitnehmen.
2: Alles klar. Also ihr seht, man kann deutlich mehr als nur Musik hören und essen.
1: Geil. Die Sidequests sind der Hammer und ich finde diese Tradition, jedes Jahr ein Tier mit Hut auf der Briminale, bis du so die Briminale Stadtmusikanten voll hast, schon legendär.

Sorry Papi, hier bei Next. Und wenn das wirklich wahr wird, ist das eine absolut geile Kombo, weil die hier, Shakira, darf natürlich nicht fehlen bei so einem WM-Finale-Endspiel-Auftritt, ist klar. Dann kommen noch die dazu. BTS, Madonna und Justin Bieber. Also wenn das wirklich zustande kommt, wäre das crazy. Das wird gerade gemunkelt, und zwar, dass es Verhandlungen im Hintergrund gibt, dass Justin Bieber auch mit bei dem Finale dabei sein könnte. Das Ganze findet am 19. Juli statt, also ein bisschen Zeit haben wir noch. Aber Leute, das schreit ja wie Super Bowl Halftime Show. Also das wäre geil.

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1: Jack Harlow. Hier um 5:30 bei Next. Moin.
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1: Das hat Larissa für euch.
3: Fußball-Bundestrainer Julian Nagelsmann ist zurückgetreten. Das teilte der DFB mit. Der bis 2028 laufende Vertrag des Bundestrainers wurde mit sofortiger Wirkung aufgelöst. Nagelsmanns Nachfolger soll Jürgen Klopp werden. Nach dem gewaltsamen Tod eines 34-Jährigen in Nordenham hat die Staatsanwaltschaft Oldenburg Anklage wegen Mordes erhoben. Ein 63-Jähriger sitzt in Untersuchungshaft. Er hatte sich im vergangenen März kurz nach der Tat in einem Firmengebäude freiwillig gestellt. Und bei Garrel im Kreis Kloppenburg ist ein Tiertransporter mit 80 Schweinen umgekippt. Laut Polizei starben dabei viele Tiere, andere liefen danach auf der Straße herum. Der Fahrer wurde laut Polizei leicht verletzt. Warum der Transporter umkippte, ist noch unklar. Und unser Wetter bewölkt, zum Abend hin stellenweise noch mal etwas freundlicher mit einem Mix aus Wolken. Wir haben 20 Grad in Vechta, 19 Grad in Bremen und 17 Grad in Bremerhaven. Morgen ist der Tag so ein bisschen wechselhafter, also es ist zwischendurch mal ein kleiner Regenschauer drin. Vor allem Wolken, aber auch mal ein bisschen Sonne. Es werden so um die 21 bis maximal 23 Grad.
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1: 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Es ist selten was in Bremen los, umso geiler ist es einfach, dass die Breminale momentan am Start ist. Und ja, sie ist Open Air und for free und ist auch alles schön und gut, dass dafür immer Spenden gesammelt wird, damit es auch weiterhin Open Air und for free wird. Aber Junge, dieses Essen, ne? Ich liebe das, dass man so unterschiedliche Cultures da represented hat und so weiter. Aber oh mein Gott, was sind das für Preise?
3: Ja, das ist aber echt oft bei diesen Festivals Essenspreise einfach nicht normale Essenspreise.
1: Also, ich finde, falls ihr nochmal
3: rüberschlendern wollt. Ich habe auch gestern, glaube ich, 13 Euro bezahlt für ein Essen. Es tat ein bisschen weh auch.
1: Deswegen, ich finde, man kann auch einfach zu Hause essen, wenn man das sich nicht
3: unbedingt... Wir haben noch Essen zu Hause!
1: Ja, halt. Oder auch einfach eine Wasserflasche mitnehmen oder einen Drink oder so. Also, ich will gar nicht den Leuten bei der Breminale zu nahe treten. Wer das Geld hat, soll es da ausgeben. Aber man kann auch einfach zu Hause essen, sich einen Snack mitbringen.
3: Trotzdem nachher irgendwie Pommes oder Crepe essen.
1: Und dann einfach einmal drüber schlendern. Weißt du, wie ich meine? Dann können sie es auch wirklich alle leisten.
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0: hier bei Nex. Und es ist irgendwie eine spooky Story. Eine Bremerhavenerin soll nämlich illegal Botox und Hyaluron in ihrem Studium gespritzt haben und steht deshalb jetzt vor Gericht. Vorhin haben wir auch schon gehört, warum. Und zwar, weil das nur Ärzte machen dürfen.
1: Levin aus dem Studio Bremerhaven ist an dem Fall dran. Warum ist das denn eigentlich so?
2: Ja, Botox ist ein Nervengift, das unbedingt verschreibungspflichtig ist. Das bekommen also nur Ärzte und nur die dürfen es dann eben halt auch benutzen.
0: Okay, und wie ist das bei Hyaluron? Das ist ein bisschen anders, oder?
2: Ja, genau. Das ist zum Beispiel in vielen Cremes oder auch Sonnencreme in kleinen Mengen. Damit soll die Haut gestrafft werden. Das dürfen dann nicht nur Ärzte, sondern auch Heilpraktiker spritzen. Einfach, weil man sehr gut wissen muss, wo genau man das Zeug in die Haut spritzen muss. Wenn man nicht die richtige Stelle findet, können zum Beispiel Nerven verletzt werden. Das kann dann zu Lähmungen im Gesicht führen oder im schlimmsten Fall sogar zu einem Schlaganfall.
1: Boah, das ist heftig, weil das kann ja wirklich gefährlich sein. Jetzt, wenn du sagst, nur Ärzte bekommen Botox, wie konnte das denn dann sein, dass die Frau aus Bremerhaven damit arbeiten konnte?
2: Also legal gekauft hat sie das wahrscheinlich nicht. Genau, wie sie genau daran gekommen ist, wissen wir nicht. In anderen Fällen war es aber oft so, dass man Botox aus dem Ausland im Internet bestellen konnte. Da weiß man aber nie so genau, was da wirklich drin ist. Das kann also nochmal gefährlich werden.
0: Okay, also wenn ich mich jetzt aber trotzdem für Botox und Hyaluron entscheide, worauf muss ich denn achten, wenn ich das irgendwo machen lassen will?
2: Ja, naheliegend für Botox auf jeden Fall zu einem Arzt gehen und sich gegebenenfalls von dem das auch beweisen lassen, dass er wirklich Arzt ist. Die Kosmetikerin aus Bremerhaven hat ja auch behauptet, sie sei Ärztin und dann im Aufklärungsgespräch eben genau nachfragen und sich über Risiken zum Beispiel aufklären lassen. Das ist nämlich gesetzliche Pflicht. Genau wie die Frage nach Vorerkrankungen und Allergien. Der Arzt sollte nämlich auch in der Lage sein zu reagieren, wenn es zu starken Nebenwirkungen oder Notfällen kommt. Also kurz gesagt, einfach zu einer seriösen Praxis gehen. Die Bremerhavenerin, die aktuell vor Gericht steht, ist nämlich längst nicht die Einzige, die das illegal anbietet. Das hat eine Tagesschau-Recherche ergeben.
1: Finde ich auf jeden Fall richtig gruselig. Ich weiß trotzdem, dass viele, gerade die irgendwie beeinflusst werden von Instagram, von TikTok, vielleicht wirklich über Botox oder Hyaluronspritzen nachdenken. Wenn ihr das tun solltet, dann bitte, bitte nur nach einem Gespräch mit einem Profi, weil das kann echt gefährlich werden.

0: New Religion, Bebe Rexha. Und immer wenn mich jemand Francine nennt,
1: dann
0: bin ich so...
1: Dann weißt du es ernst.
0: Okay. Was willst du mir sagen? Ist es bei dir auch so bei Larissa?
1: Nee, würde ich nicht sagen. Weil meine Mama gibt mir keinen Spitznamen.
0: Ach so, okay.
1: Also die kürzt meinen Namen nicht ab.
0: Mhm.
1: Die sagt zum Beispiel auch Larissa. Egal, ob sie was Liebes oder was ich bin sauer auf dich sagen will.
0: Okay, aber das heißt, es gibt gar keinen Unterschied, nur in der Art und Weise, wie sie das dann sagt?
1: Auf jeden Fall natürlich in der Betonung.
0: Dann ist schon... Was ist die Betonung dann?
1: Ja, mach mal.
0: Larissa?
1: Ja, das ist genau so, exakt.
0: Geil.
1: Nein, daran hat man schon, aber das ist zum Beispiel auch Segen. Es gibt ja auch viele Leute, die Doppelnamen haben und wenn dann der Doppelname genannt wird, keine Ahnung, Lisa Marie.
0: Oh mein Gott, Lisa Marie hat die Spielmaschine nicht ausgeräumt.
1: Jetzt gibt's Ärger.
0: Die kleine Bitch, Spaß. So, wir sind raus. Ich bin auf jeden Fall am Wochenende wieder für euch am Start. Yusuf in der Früh ab 10 und ich dann ab 14 Uhr. Ja, gönnt euch ein schönes...
1: Francine. Besser bist du pünktlich.
0: Ja, ich bin pünktlich, da versprochen.

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